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7: Mit Helene Feichtenhofer, schönen guten Morgen. Der Fachkräftemangel in Österreich ist mittlerweile fast in allen Branchen zu merken, auch in allen Bundesländern. Österreichweit gibt es mittlerweile über 100 Mangelberufe und es werden mehr. Oft sind aber auch die Unternehmen selbst schuld, wenn sie keine Fachkräfte finden, sagen uns Arbeitsmarktexperten, unter anderem, weil sie nicht genug in die Lehrlingsausbildung investieren. Die EU feiert heute Europatag zum 40. Mal und will dabei einmal mehr auf die Stärken und Grundwerte wie Demokratie, Frieden, Freiheit und Solidarität aufmerksam machen. Aktuell sind 2/3 der österreichischen Bevölkerung froh über die EU-Mitgliedschaft. Um die Probleme in den derzeit unsicheren Zeiten nicht alleine zu lösen, heißt es von der österreichischen Gesellschaft für Europapolitik. Auch die Politik von US-Präsident Trump hat das Image der EU verbessert. Historischer Machtwechsel heute in Ungarn. Das Parlament in Budapest kommt zu seiner ersten Sitzung zusammen, bei der Peter Matija zum neuen Ministerpräsidenten gewählt wird. Bei den Wahlen im April hat seine Tisza-Partei ja eine 2/3-Mehrheit erreicht. Matija löst so nach 16 Jahren Viktor Orban ab. Eine erste Amtshandlung: die EU-Flagge soll nun wieder vor dem ungarischen Parlament wehen. Fußball, die Bundesliga biegt auf die Zielgerade. Heute ist die Quali-Gruppe dran und die WSG Tirol, Altach, der GRK und der WRC haben die Chance auf den Klassenerhalt. Blau-Weiß Linz dagegen steht unter Druck. Die Duelle heute ab 17 Uhr. Ried trifft auf den WRC, die WSG Tirol spielt gegen Blau-Weiß Linz und der GRK matcht sich mit Altach.
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10: Mit Conny Diebald, guten Morgen. Mehr als 10.000 Menschen haben gestern Abend das Fest der Freude am Wiener Heldenplatz gefeiert, in Gedenken an das Ende des Zweiten Weltkriegs und der Befreiung vom Nationalsozialismus. Bundespräsident Alexander Van der Bellen war per Video zugeschaltet. Er hat uns daran erinnert, dass wir für unsere Werte demokratisch eintreten müssen.
11: Dass Demokratien weltweit unter Druck stehen oder auf dem Rückzug sind, ist ja kein Naturgesetz. Wir können etwas gegen diese Tendenz tun. Handeln wir so, dass unsere liberale Demokratie gestärkt wird, jeden Tag aufs Neue.
10: Beim Fest der Freude haben auch wieder Zeitzeugen gesprochen, wie die in Wien geborene Lucy Waldstein, die mit ihrer Schwester und ihren Eltern über Umwege in die USA geflüchtet ist. Russland und die Ukraine haben einer dreitägigen Waffenruhe zugestimmt, die ab heute gilt. Außerdem werden die beiden Staaten 1.000 Kriegsgefangene austauschen. Russland feiert heute den Sieg der Sowjetunion über Nazi-Deutschland. Es ist der wichtigste Feiertag im Land. Die traditionelle Militärparade in Moskau fällt dieses Mal aber kleiner aus Angst vor ukrainischen Drohnenangriffen. Historischer Machtwechsel heute in Ungarn. Das Parlament in Budapest kommt zu seiner ersten Sitzung zusammen, bei der Peter Matija zum neuen Ministerpräsidenten gewählt wird. Er löst nach 16 Jahren Viktor Orban ab. Matijas erste Amtshandlung, die EU-Flagge, soll nun wieder vor dem ungarischen Parlament wehen. So viele Bergsteiger wie noch nie dürfen in der aktuellen Saison auf den Mount Everest. Bisher sind schon fast 500 Zulassungen ausgegeben worden. Nepal hat damit umgerechnet fast 6 Millionen Euro eingenommen. Die Kletterer, die auf den Gipfel des höchsten Bergs der Welt wollen, kommen aus 55 Ländern. Die meisten von ihnen aus China, den USA und Indien.
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6: Heute startet der Tag überall in Vorarlberg sonnig. Am Nachmittag ziehen dann Quellwolken auf und vereinzelt sind sogar Schauer oder Gewitter möglich. Bei der Schattenburg in Feldkirch messen wir derzeit 13 Grad. Ingerschurn hat es 11 und in Lingenau sind die Temperaturen bei 12 Grad. Der 3-Tage-Trend. Morgen startet noch freundlich mit etwas Sonne. Später ziehen mehr Wolken auf und am Nachmittag steigt die Schauer- und Gewitterchance. Am Montag wird es deutlich kühler und regnerischer. Und der Dienstag beginnt nass, bevor sich später wieder die Sonne zeigt.
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6: Auf den Straßen geht es aktuell noch ruhig zu und ihr habt überall freie Fahrt.
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5: Mit Conny Diebald, guten Morgen. Der Fachkräftemangel in Österreich ist mittlerweile fast in allen Branchen zu merken, auch in allen Bundesländern. Österreichweit gibt es mittlerweile über 100 Mangelberufe und es werden mehr. Oft sind aber auch die Unternehmen selbst schuld daran, sagt uns Peter Wedenig, AMS-Chef in Kärnten. Stichwort Lehrlingsausbildung.
6: Weil wir eigentlich schon seit Jahren darauf hinweisen, es ist einfach wichtig, dass Betriebe selbst auch hier Fachpersonal für die Zukunft ausbilden. Und da sehen wir doch insbesondere in den letzten Jahren, insbesondere was die Lehrstellen betrifft, eine Abnahme und ich denke, man muss einfach rechtzeitig gehen steuern.
5: Vor allem die Branchen Handwerk oder auch Gesundheit und Pflege spüren den Fachkräftemangel bereits stark. Mehr als 10.000 Menschen haben gestern Abend das Fest der Freude am Wiener Heldenplatz gefeiert, in Gedenken an das Ende des Zweiten Weltkriegs und der Befreiung vom Nationalsozialismus. Bundespräsident Alexander Van der Bellen war per Video zugeschaltet. Er hat uns daran erinnert, dass wir für unsere Werte demokratisch eintreten und so handeln müssen, dass die liberale Demokratie gestärkt wird. Die EU feiert heute zum 40. Mal den Europatag. In Österreich kommt die EU wieder besser an. 2/3 der österreichischen Bevölkerung sind froh über die EU-Mitgliedschaft. Um die Probleme in den derzeit unsicheren Zeiten nicht alleine lösen zu müssen, heißt es von der österreichischen Gesellschaft für Europapolitik. Auch die Politik von US-Präsident Trump hat das Image der EU verbessert. Comic-Fans kommen heute auf ihre Kosten. Zum Gratis-Comic-Tag gibt es 22 extra produzierte Gratis-Comic-Hefte in vielen Buchhandlungen, Shops und Bibliotheken. Mit Geschichten wie Zoomania 2, Spider-Man oder Star Wars sollte für alle etwas dabei sein. Der Gratis-Comic-Tag richtet sich heuer aber besonders an junge Leserinnen und Leser. In Zeiten von Social Media können Comics ein Türöffner in die Welt der Bücher sein, so die Veranstalter.
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7: Heute scheint zunächst verbreitet die Sonne, später bilden sich dann größere Wolken und vereinzelt auch Schauer oder Gewitter. Wir messen derzeit 10 Grad in der Mölz, beim Lindenplatz in Thüringen sind es 13 Grad und in Zwischenwasser liegen die Temperaturen ebenfalls bei 13 Grad. Der 3-Tage-Trend. Morgen erst sonnig, später Schauer und Gewitter. Am Montag dann kühler und regnerisch. Und am Dienstag zeigt sich nach Regen endlich wieder die Sonne.
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7: Im Frühverkehr bleibt es derzeit noch entspannt. Gute Fahrt.
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12: Der Tag beginnt sonnig und freundlich. Am Nachmittag wachsen Quellwolken in den Himmel und stellenweise kann es gewittern. Bei euch im Wildschlein, beim Kindergarten, liegen die Temperaturen bei 14 Grad. In Budesch messen wir 15, während es in Übersachsen ebenfalls 14 Grad hat. Der Drei-Tage-Trend. Morgen freundlich mit späteren Gewittern. Am Montag wechselhaft und kühler. Und am Dienstag lockern die Wolken langsam wieder auf.
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12: Auf den Straßen bleibt es weiterhin entspannt und ihr kommt überall gut durch.
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0: Schönen Samstag, ihr Lieben.
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0: Oh, das wird spannend. Der Alpler HC Hart trifft heute auf HC Fivers Watt Margareten. Ampfiff in der Sporthalle am See in Hart ist um 20.20 Uhr. Das ist doch die perfekte Muttertagsidee. Noch bis Sonntag heißt in der Bludenzer Altstadt 2 Märkte, ein Wochenende. Italienisches Dolce Vita trifft auf Frühjahrsmarkt mit Muttertagsspecial. Perfekt zum Durchstöbern, Genießen und Entdecken. Nächste Woche Donnerstag steigt im Sportpark Geisau das Legendenspiel Coppa Pele mit Stars des ÖFB-Nationalteams von früher. Alle Fußballfanherzen schlagen da gleich höher. Los geht's ab 17 Uhr mit Live-Musik, Ampfiff ist um 20 Uhr und dazu gibt's einen gemütlichen Ausklang im Festzelt. Tickets bekommt ihr im Vorverkauf per Mail an schriftführer@svgeisau.com oder auch beim ADEC Gasparini Geisau. 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
3: Mit Martina Steidl. Binnen weniger Stunden sind gestern in Tirol zwei Brände durch Akkus von E-Bikes ausgebrochen. Verletzt wurde zum Glück niemand. Der Sachschaden ist aber groß. Zuerst ist in einer Garage in Flaulring in einem Heizkeller ein angesteckter Akku explodiert, offenbar wegen eines technischen Defekts. Später hat ein ebenfalls angesteckter Akku in einer Werkstatt in Starnzach zu brennen begonnen. Ein Nachbar hat den Rauch bemerkt und Alarm geschlagen. Der Fachkräftemangel in Österreich ist schon fast in allen Branchen zu merken, auch in allen Bundesländern. Österreichweit gibt es mittlerweile über 100 Mangelberufe und es werden mehr. Teils, weil die Unternehmen selbst zu wenig in die Lehrlingsausbildung investieren, heißt es von Arbeitsmarktexperten. Und oftmals gelingt es auch nicht, Mitarbeiter zu halten, meint Karl-Heinz Snobe vom AMS Steiermark. Wichtig sei vielen schon ihre Zeit, auch die Arbeitszeit gut planen zu können.
4: Dann geht es auch darum, dass sie Sinn und Wert in ihrer Arbeit sehen und erkennen möchten. Das hängt ganz stark damit zusammen, dass es eben eine gute, gelebte und positive und vor allem auch ehrliche Feedback-Kultur im Unternehmen gibt.
3: Vor allem die Branchen Handwerk oder auch Gesundheit und Pflege spüren den Fachkräftemangel bekanntlich stark. Historischer Machtwechsel heute in Ungarn. Das Parlament in Budapest kommt zu seiner ersten Sitzung zusammen, bei der Peter Modja zum neuen Ministerpräsidenten gewählt wird. Er löst Viktor Orban nach 16 Jahren ab. Modjas erste Amtshandlung, die EU-Flagge, soll nun wieder vor dem ungarischen Parlament wehen. Die FIFA plant bei der Fußball-WM Eröffnungsfeiern in allen drei Gastgeberländern, also in den USA, in Kanada und in Mexiko. Das schreibt die New York Times. Stars wie Katy Perry, Alanis Morissette und Michael Bublé sollen auftreten. Los geht's beim Eröffnungsspiel des Turniers in Mexiko-Stadt, wo Mexiko am 11. Juni auf Südafrika trifft. Österreich startet am 17. Juni gegen Jordanien in die WM.
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6: Heute gibt es erst viel Sonne, später ziehen dann immer mehr Wolken auf und vereinzelt entstehen sogar Schauer oder Gewitter. Im Rand liegen die Temperaturen bei 12 Grad, beim Landhaus in Bregenz sind es 15 Grad. Genauso viel messen wir auch in Sulz. Der 3-Tage-Trend, morgen noch oft sonnig, später dann unbeständiger, am Montag regnerisch und frisch und am Dienstag kommt dann endlich wieder die Sonne zurück.
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6: Auf den Straßen geht es derzeit noch entspannt zu, aber Achtung, keiner meldet mehr Blitzer in Vorarlberg. Nach dem Senderclub in Fahrtrichtung Lustenau soll ein Radar stehen, also fahrt vorsichtig.
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7: Hi, schönen Samstag, Sandra Tasek für euch im Studio. Na, wer von euch ist auch ständig hin und her gerissen zwischen immer Speerer und manchmal Ormeljung? Kennen wir, oder? Genau deshalb bekommt ihr hier bei uns einmal im Monat die besten Spartipps aus dem Ländle, wo es jetzt im Mai die ultimative Rabattschlacht im Handel gibt. Das erfahrt ihr gleich in 9 Minuten in Sandras Schnäppchenkalender. Und in der Playlist, da gibt es natürlich keine Einsparungen. Da geigen wir gleich voll auf mit Sonnenschein, Nico Santos und All-Time-High. Einer der besten aktuellen.

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1: Jetzt im Mai wird das Wetter wieder schöner. Alle zieht's nach draußen und deshalb werden diesen Monat alle Artikel günstiger, die ihr sonst nur drinnen verwendet. In den Sportgeschäften wie Intersport oder Herwis werden Heimtrainer, Hanteln und Co. jetzt oft rabattiert. Die meisten sind nämlich mit dem Fahrrad oder Laufschuhen unterwegs. Also raus mit den ganzen Indoor-Sportartikeln. Auch bei Möbelhäusern quer durchs Ländle starten im Frühling wieder viele Aktionen. Wenn schon länger eine neue Couch oder Matratze im Kopf herumschwirrt, dann ist jetzt ein ziemlich guter Moment, sich da neu einzudecken. Und noch ein kleiner Geheimtipp: Übergangsjacken und Frühlingsmode werden jetzt nach und nach reduziert, weil die Shops wieder Platz für Sommer machen. Da lässt sich noch das ein oder andere Schnäppchen mitnehmen. Heißt für euch, im Mai gibt es die besten Schnäppchen genau da, wo gerade keiner mehr hinschaut. Bei Indoor-Sportgeräten, neuen Möbeln wie Couch, Bett oder Matratze und Klamotten, die jetzt einfach für den Sommer zu warm werden. Wir wünschen euch ganz viel Spaß beim Shoppen.
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0: 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Kennt ihr das? Ihr wollt nur ganz kurz auf Insta oder TikTok was nachschauen und plötzlich ist eine komplette Stunde weg und ihr wisst nicht einmal warum. Ja, dieses Schicksal teilen wirklich viele von uns im Ländle. Und genau gegen dieses ewige Rumscrollen hat Japan jetzt eigentlich eine absurde, aber doch geniale Lösung. Und zwar ein Browser-Plugin mit einer dicken Katze. Das Ding heißt Cat Gatekeeper und funktioniert so. Ihr habt standardmäßig ein Zeitlimit von einer Stunde für Social Media eingestellt. Und wenn diese Zeit um ist, dann passiert Folgendes. Eine dicke orange Katze legt sich quasi quer über eurem Bildschirm. Also komplett, denn ist einfach Schicht im Schacht. Ihr habt für 5 Minuten keine Chance, sie wegzuklicken oder auch wegzuscrollen. Sie ist einfach da und das Beste ist, die taucht auch wirklich nur auf, wenn ihr auf Social Media aktiv seid. Also diese Funktion findet ihr ab sofort im Google Chrome Web Store. Einfach in der Suche Cat Gatekeeper eingeben, installieren und die Katze passt dann in Zukunft auf eure Bildschirmzeit auf.
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14: Heute zeigt sich das Wetter zunächst von seiner sonnigen Seite, bevor am Nachmittag einzelne Schauer oder Gewitter aufziehen. Beim Frauenmuseum in Hittisau messen wir 15 Grad, in Feldkirch sind 17 und in Bludenz liegen die Temperaturen ebenfalls bei 17 Grad. Der Drei-Tage-Trend: morgen Sonne und später einzelne Gewitter, am Montag viele Schauer und am Dienstag wird es langsam wieder freundlicher.
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14: Aktuell kommt man noch ohne größere Verzögerungen durch.
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0: Schönen Samstag, ihr Lieben.
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0: Oh, das wird spannend. Der Alpler HC Hart trifft heute auf HC Fivers Watt Margareten. Ampfiff in der Sporthalle am See in Hart ist um 20.20 Uhr. Das ist doch die perfekte Muttertagsidee. Noch bis Sonntag heißt in der Bludenzer Altstadt 2 Märkte, ein Wochenende. Italienisches Dolce Vita trifft auf Frühjahrsmarkt mit Muttertagsspecial. Perfekt zum Durchstöbern, Genießen und Entdecken. Nächste Woche Donnerstag steigt im Sportpark Geisa das Legendenspiel Coppa Pele mit Stars des ÖFB-Nationalteams von früher. Alle Fußballfanherzen schlagen da gleich höher. Los geht's ab 17 Uhr mit Live-Musik, Ampfiff ist um 20 Uhr und dazu gibt's einen gemütlichen Ausklang im Festzelt. Tickets bekommt ihr im Vorverkauf per Mail an schriftführer@svgeisau.com oder auch beim ADEC Gasparini Geisau. 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
13: Mit Martina Steidl. Morgen früh soll das Kreuzfahrtschiff auf Teneriffa ankommen, auf dem das Hunter-Virus ausgebrochen ist. Gesundheitsbehörden und die Weltgesundheitsorganisation haben Ankunftsuntersuchungen und Quarantäne geplant. Derzeit zeigt aber niemand auf der Hondius Symptome. 6 Hunter-Virus-Fälle gelten allerdings

0: allerdings als bestätigt, auch zwei Verdachtsfälle gibt es. 3 dieser 8 Personen sind gestorben. Wer Teilzeit arbeitet, soll künftig einen Rechtsanspruch darauf haben, seine Stunden zu erhöhen. Das fordert jedenfalls Arbeitsministerin Corinna Schumann, die dafür auch die notwendigen Rahmenbedingungen schaffen will. Heißt, es muss künftig mehr Kinderbetreuungsplätze geben, damit vor allem Frauen in Teilzeit mehr arbeiten können. Wirtschaftsvertreter halten vom geplanten Rechtsanspruch wenig und fordern stattdessen, dass das Vollzeitarbeiten wieder attraktiver gemacht wird. Durch die Trockenheit haben schon die Flüsse weniger Wasser als üblich. Auch an den Seen sinken die Pegel. Am Neusiedlersee ist der Wasserstand 6 Zentimeter niedriger als zur selben Zeit im Vorjahr. Das sei momentan aber noch nicht beunruhigend, heißt es vom zuständigen Referat im Land. Gehofft wird auf Regen in der kommenden Woche. Comic-Fans kommen heute auf ihre Kosten. Zum Gratis-Comic-Tag gibt es 22 extra produzierte Gratis-Comic-Hefte in Buchhandlungen, Shops und Bibliotheken. Mit Geschichten wie Zoomania 2, Spider-Man oder Star Wars sollte für alle etwas dabei sein. Der Gratis-Comic-Tag richtet sich heuer aber besonders an junge Leserinnen und Leser. In Zeiten von Social Media können Comics ein Türöffner in die Welt der Bücher sein, so die Veranstalter.
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3: Zunächst genießen wir heute noch viel Sonnenschein. Am Nachmittag entstehen dann Quellwolken mit einzelnen Schauern oder Gewittern. Bei euch in Meiningen am Pfarrhof liegen die Temperaturen bei 18 Grad. Im Möckers messen wir 15, während es in Schniefis 17 Grad hat. Der 3-Tage-Trend. Morgen sonnig mit späteren Gewittern. Am Montag regnerisch und deutlich frischer. Und am Dienstag zeigt sich zwischendurch die Sonne.
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4: Schönen Samstagvormittag, ihr Lieben. Sandra Tasek für euch im Studio. Google stellt für uns in Zukunft das perfekte Outfit zusammen. Welche verrückte Funktion diesen Sommer noch auf unseren Handys auftaucht, das klären wir hier gleich in 9 Minuten. Und davor gibt's jetzt gute Laune verpackt in einem der besten aktuellen Hits. Hier ist für euch Ray mit Where is my husband? 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

Wer kennt's nicht? Der Kleiderschrank ist knallevoll und trotzdem haben wir nichts anzuziehen. Einen schönen Samstag mit Antenne Vorarlberg. Google kommt bald mit einer Funktion um die Ecke, die uns wirklich jeden Tag das perfekte Outfit zusammenstellt. Und zwar läuft es über unsere Fotos. Und da ist jetzt für manche schon der Haken. Die scannen einfach unsere Bilder in der Galerie und speichern alles, was wir auf den Fotos anhaben. Also Jacken, Sneaker, Kleider und sogar Schmuck. Und das wird dann alles nach Farben und Style sortiert und als völlig neue Outfits zusammengewürfelt. Also direkt am Handy habt ihr dann die Option, eure Outfits digital anzuprobieren, ohne stundenlanges An- und Ausziehen vorm Spiegel. Wardrobe soll die Funktion heißen und ist dann diesen Sommer erst für Android und dann auch für iPhone geplant.

0: Was machen denn diese gelben Bänder an den Obstbäumen in Wolfurt? Einen schönen Samstag mit Antenne Vorarlberg. Ja, viele fragen sich das zurzeit, wenn sie durch die Gemeinde fahren. Und es ist nichts Schlechtes, ganz im Gegenteil. Das ist nämlich eine Einladung für euch zum Zugreifen. Wenn ihr so ein gelbes Band an einem Baum seht, dann heißt es, bedient euch an Äpfel, Birnen und Co., damit das gute Obst nicht einfach verdirbt. Richtig schöne Idee und an dieser Stelle ganz, ganz liebe Grüße zu euch nach Wolfurt.
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12: Heute startet freundlich und sonnig, später werden die Wolken dann aber größer und vereinzelt sind Gewitter dabei. Bei euch in Hohenems zeigt das Thermometer gerade 20 Grad, in Langeneck sind es 19 und in Bürs sind sogar 21 Grad. Der 3-Tage-Trend, morgen noch freundlich, später unbeständiger, am Montag viele Regenschauer und am Dienstag wird's langsam wieder sonniger.
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12: Es staut sich aktuell in Hohenems auf der L46 in Richtung Cineplex Kreisverkehr. Laut unserer Echtzeitmessung verliert ihr dabei 5 Minuten. Ebenfalls staut es sich auf der L191 in Richtung Velkirch Zentrum. Ihr verliert dabei ganze 30 Minuten. Und in Velkirch auf der L53, dort kommt es zu Verzögerungen von 15 Minuten. Und auf der L190 in Velkirch müsst ihr ebenfalls mit einem Verlust von aktuell 5 Minuten rechnen.
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0: riecht's da schon gut im Ländle. Die Mittagspause steht an. Schön, dass Antenne Vorarlberg hört. Und vielleicht kümmert euch ja gerade noch in der Küche ums Tischdecken oder ihr holt euch irgendwo schnell was zu futtern oder sind schon einfach am Chillen im Wochenendmodus. Und genau dafür gibt's von uns den perfekten Sound. Aus den Zehnern holen wir euch Imagine Dragons mit Believer in die Boxen. Da heißt einmal tief durchatmen und weiter geht's. Dann wird's richtig cool und richtig mystisch mit Medusa und Bad Memories aus den 20ern. Die haben damit große Erfolge gefeiert. Und obendrauf packen wir euch noch einen der besten aktuellen Hits. Der geht rein ins Ohr wie so ein feines Wattestäble. Das sind David Guetta, Teddy Swims und Tones and I mit Gone, Gone, Gone. Alles gleich für euch um kurz vor 12 nach den Antenne Vorarlberg Nachrichten.
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15: Mit Martina Steidl. Ein Häftling soll diese Woche aus der Justizanstalt Innsbruck ausgebrochen sein. Dienstagabend hat sich der Mann aus einem Fenster abgeseilt, berichtet die Tiroler Tageszeitung mit verknüpften Hand- und Leintüchern. Der Ausbrecher läuft noch frei herum, verurteilt wurde er wegen Betrugs. Die Regeln im Vollzug waren für ihn auch gelockert, er hat sich als Freigänger unbewacht bewegen dürfen. Eine Fahndung läuft. Europa muss zur Weltmacht werden, die auf Kooperation und Partnerschaft setzt. Dazu appelliert Außenministerin Beate Meindl-Reisinger zum heutigen Europatag. Die EU-Erweiterung müsse außerdem schneller vorangehen. Auch das Vetorecht in außen- und sicherheitspolitischen Entscheidungen will sie abschaffen.
16: Auf Krisen muss man schnell reagieren. Ich bin davon überzeugt, das Einstimmigkeitsprinzip verhindert das. Es

0: macht gerade kleine Staaten in so einer Weltordnung nicht sicherer. Es macht uns vielmehr teilweise zur Geisel eines einzigen Mitgliedslandes, das gemeinsame Entscheidungen blockiert.
1: Eine aktuelle Eurobarometer-Umfrage zeigt auch die relativ große Zustimmung der Österreicher derzeit zur EU. 6 von 10 meinen, dass das Land von der Mitgliedschaft profitiert. Morgen früh soll das Kreuzfahrtschiff auf Teneriffa ankommen, auf dem das Hunter-Virus ausgebrochen ist. Gesundheitsbehörden und die Weltgesundheitsorganisation haben Ankunftsuntersuchungen und Quarantäne geplant. Derzeit zeigt aber niemand auf der Hondius Symptome. 6 Hunter-Virus-Fälle gelten allerdings als bestätigt. Auch 2 Verdachtsfälle gibt es. 3 dieser 8 Personen sind gestorben. Die FIFA plant bei der Fußball-WM Eröffnungsfeiern in allen 3 Gastgeberländern, also in den USA, in Kanada und in Mexiko. Das schreibt die New York Times. Stars wie Katy Perry, Alanis Morissette und Michael Bublé sollen auftreten. Los geht's beim Eröffnungsspiel des Turniers in Mexiko-Stadt, wo Mexiko am 11. Juni auf Südafrika trifft. Österreich startet am 17. Juni gegen Jordanien in die WM.
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4: Am Vormittag scheint noch verbreitet die Sonne. Am Nachmittag wird es dann wolkiger mit einzelnen Schauern oder Gewittern. Bei euch in Dornbirn sind es momentan 20 Grad. In Sulz beim Sportplatz messen wir ebenfalls 20. Und in Reutte liegen die Temperaturen bei 19 Grad. Der 3-Tage-Trend. Morgen Sonne und Wolken mit späteren Gewittern. Am Montag kühl und regnerisch und am Dienstag wieder freundlicher.
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4: In Hohenem schaut es sich aktuell auf der L46 und der L203 Richtung Cineplex-Kreisverkehr. Laut unserer Echtzeitmessung müsst ihr jeweils mit rund 5 Minuten Verzögerung rechnen. Auch auf der L191 Richtung Felkirch-Zentrum braucht ihr derzeit Geduld. Hier verliert ihr aktuell rund 30 Minuten. Ebenfalls stockt der Verkehr auf der L53 in Felkirch mit etwa 15 Minuten Verzögerung. Und auf der L190 müsst ihr momentan mit rund 5 Minuten Zeitverlust rechnen.
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5: Hi ihr Lieben, Sandra Tasek da. Das ganze Netz diskutiert gerade darüber, was in Deutschland Krasses versteigert wird. Warum da sogar von Geistern die Rede ist, das klären wir in 9 Minuten, ist aber nichts für schwache Nerven. Sie sind auf jeden Fall balsam jetzt für die Seele. Das Dreiergespann David Guetta, Teddy Swims und Tones and I mit einem der besten aktuellen Hits. Hier ist für euch Pop-Power vom Feinsten. Gone, gone, gone.

0: Mahlzeit am Samstag auf Antenne Vorarlberg. Und jetzt einmal Hand aufs Herz. Wie oft habt ihr euch in letzter Zeit gedacht, ja, ich bräuchte wieder mal eine richtige Auszeit? Also so ganz weit weg von allem und jedem. Das ist jetzt eure große Chance. In Rügen in Deutschland wird jetzt gerade nämlich eine komplette Geisterinsel versteigert. Die liegt einfach mitten im Meer, ist eine alte Militärplattform, noch aus den DDR-Zeiten, komplett verlassen und nur mit einem Boot erreichbar. Also, fixe Chance, Nachbarn die Nerven, haben da dort garantiert keine, außer vielleicht ein paar Möwen und viel Wind, sonst ist da nichts. Und das Mindestgebot liegt aktuell bei 39.000 Euro. Die Auktion, die startet am 4. Juni in Hamburg. Also wer will, hat da ein Date. Mir wird es wahrscheinlich nur so lange gefallen, bis ich denn eine Online-Bestellung im Internet abgib. Mit Postbote und Zustellung wird es da nämlich vermutlich eher schwer.
1: Hey, kennt ihr den schon? Nein.

0: Dieser neue Kiosk verkauft euch nichts, sondern er schenkt euch Zeit. Einen schönen Freitag mit Antenne Vorarlberg. Ihr kennt das doch sicher auch. Im Kopf herrscht Chaos, ihr schleppt so viel mit euch rum und irgendwie ist dann halt auch keiner da, der euch so richtig zuhört. Da kommt jetzt der neue Zuhörkiosk im Messepark ins Spiel. Ja, zu bestimmten Zeiten sitzt da jemand drin, der einfach nichts anderes tut, als euch ungestört zuzuhören. Ohne Handy, ohne Stress, einfach ihr und ein offenes Ohr. Und das sind auch keine Psychologen, sondern einfach geschulte Zuhörer und Zuhörerinnen, die einfach für euch da sind, ohne zu therapieren, ohne zu bewerten. Und ich finde, es ist einfach sensationell. Oft fällt es ja in der ganzen schnelllebigen Zeit heute. Und bevor da vielleicht mit ChatGPT am Handy diskutiert, schaut doch lieber bei echten Menschen mit Herz und Kopf vorbei. Der Zuhörkiosk steht mitten im Messepark in Dornbirn. Die Öffnungszeiten findet ihr online auf messepark.at.
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8: Noch schön verbreitet die Sonne, am Nachmittag wird's aber wolkiger mit einzelnen Schauern oder Gewittern. Im Wildstein beim Kindergarten liegen die Temperaturen bei 18 Grad, im Budesch messen wir 20 und in Übersachsen liegen die Temperaturen bei 17 Grad. Der Drei-Tage-Trend, morgen Sonne und Wolken mit späteren Gewittern, am Montag kühl und regnerisch und am Dienstag wieder freundlicher.
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8: Auf der L191 Richtung Felkirch Zentrum braucht ihr derzeit Geduld. Ihr verliert aktuell

0: Laut unserer Echtzeitmessung 10 Minuten. Ebenfalls stockt der Verkehr auf der L53 in Felkirch mit etwa 15 Minuten Verzögerung. Und auf der L190 müsst ihr momentan mit rund 5 Minuten Zeitverlust rechnen.
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0: Da ist das Aufräumen in der Küche einfach nur halb so schlimm. Schönen Samstag mit Antenne Vorarlberg. Und während ihr gerade die Tische leer räumt, den Abwasch macht, liefern wir euch den perfekten Sound dazu. Aus den Zehnern gibt's hier gleich Liam Payne und Rita Ora mit For You. Egal wo ihr seid, der Song, der passt einfach immer. Dann wird's richtig catchy mit David Guetta und One Republic. Die haben da zusammen ein Meisterwerk in den 20ern geschaffen. I Don't Wanna Wait, der geht direkt ins Ohr. Und für den aktuellen Vibe. Für gute Laune zwischendurch und einfach für einen entspannten Samstag schicken wir euch noch Kamrat mit Be Mine hinterher. Das ist einer der besten aktuellen Hits. Alles gleich für euch nach den Antenne Vorarlberg Nachrichten.
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13: Mit Martina Steidl. Kreml-Chef Putin hat sich bei der traditionellen Militärparade am Roten Platz in Moskau heute siegessicher gezeigt, dass Russland den Krieg gegen die Ukraine gewinnt. Bisher ist das allerdings nicht in Sicht, im Gegenteil. Die abgespeckte Parade gilt als Spiegelbild der Lage der russischen Truppen, die zunehmend unter Druck geraten. Überraschend hat US-Präsident Trump gestern auch noch eine zwischen Kiew und Moskau vermittelte dreitägige Waffenruhe verkündet. Wer Teilzeit arbeitet, soll künftig einen Rechtsanspruch darauf haben, seine Stunden zu erhöhen. Das fordert jedenfalls Arbeitsministerin Corinna Schumann, die dafür auch die notwendigen Rahmenbedingungen schaffen will. Heißt, es muss künftig mehr Kinderbetreuungsplätze geben, damit vor allem Frauen in Teilzeit mehr arbeiten können. Wirtschaftsvertreter halten vom geplanten Rechtsanspruch wenig und fordern stattdessen, dass das Vollzeitarbeiten wieder attraktiver gemacht wird. Ein 20-jähriger Kärntner soll zwei Frauen aus Klagenfurt mit dem Umbringen bedroht haben, darunter eine 16-jährige und auch seine 22-jährige Ex-Freundin. Ihr soll er gestern mehrere Textnachrichten mit Drohungen geschickt haben. 2 Wochen zuvor soll er seine Ex außerdem geschlagen und verletzt haben. Der Villacher wurde gestern in der Wohnung der 22-Jährigen festgenommen und in die Justizanstalt Klagenfurt eingeliefert. Ein Häftling soll diese Woche aus der Justizanstalt Innsbruck ausgebrochen sein. Dienstagabend hat sich der Mann aus einem Fenster abgeseilt, berichtet die Tiroler Tageszeitung, mit verknüpften Hand- und Leintüchern. Der Ausbrecher läuft noch frei herum, verurteilt wurde er wegen Betrugs. Die Regeln im Vollzug waren für ihn

0: ihn auch gelockert. Er hat sich als Freigänger unbewacht bewegen dürfen. Eine Fahndung läuft.
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3: Heute bleibt es zunächst sonnig und warm. Später ziehen dann aber Quellwolken auf und vereinzelt kann es dann auch zu Regen kommen. Wir messen derzeit 13 Grad in der Mölz. Beim Lindenplatz in Thüringen sind es 21 und in Zwischenwasser messen wir aktuell 20 Grad. Der 3-Tage-Trend. Morgen erst sonnig, später dann Gewitter möglich. Am Montag viele Wolken und Regen und am Dienstag lockert es sich wieder auf.
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3: In Hohenem staut es sich bei der Autobahnabfahrt. Laut unserer Echtzeitmessung verliert ihr da aktuell 6 Minuten. Und auf der L46 Richtung Cineplex-Kreisverkehr, hier müsst ihr mit rund 5 Minuten Verzögerung rechnen.
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4: Mit mir, Sabine Hauer. Schöner Samstag euch. Ja, am Wochenende, da kann man es ein bisschen gemütlicher angehen oder auch nicht auf der Arbeit. Da ist jetzt einiges los. Gutes Durchhalten euch. Wir sind mit dabei und spielen unseren besten aktuellen Hit. Diesmal von Kamrad. Und das ist nicht mal sein Künstlername, sondern tatsächlich sein echter, richtiger Familienname. Und hier ist er für euch mit Gute-Laune-Pop. Be Mine von Tim Kamrad.

Na, wer von euch mag alles Sushi? Also, wo gibt's die besten Sushi-Platten? Wir suchen bei unseren Antenne Vorarlberg Top 10 die besten Sushi-Platten im Ländle. Surft gleich vorbei auf unserer Homepage antennevorarlberg.at und votet fleißig mit. Schöner Samstag.

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25: Heute gibt es erst sonnige Stunden, bevor am Nachmittag einzelne Schauer oder sogar Gewitter durchs Land ziehen. In Lingen

0: genau sind die Temperaturen bei 20 Grad. Genauso viel hat es auch in Gaschurn und bei der Schattenburg in Feldkirch messen wir derzeit 21 Grad. Der Drei-Tage-Trend. Morgen Sonne mit späteren Gewittern, am Montag wechselhaft und kühl und am Dienstag lockern die Wolken wieder auf.
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0: Es staut sich weiterhin in Hohenems bei der Autobahnabfahrt. Laut unserer Echtzeitmessung verliert ihr aktuell 7 Minuten. Und auf der L203 und L46 Richtung Cineplex-Kreisverkehr, hier müsst ihr mit jeweils 10 Minuten Verzögerung rechnen. Ansonsten gibt es keine Staus über 5 Minuten.
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1: Der Samstag auf Antenne Vorarlberg und ihr macht euch gerade auf die Socken oder lasst es zu Hause entspannt angehen. Ist ja Wochenende. Wir schicken euch in der nächsten halben Stunde aus den Zehnern die Band, die mit ihren Songs die Bühne zum Beben bringt. Imagine Dragons mit Bad Liar. Bisschen leiser, aber mit viel Gefühl geht's dann aus den 20ern weiter mit Zoe Wees und Girls Like Us. Und der beste aktuelle Hit, den stellt der amerikanische Singer-Songwriter Ray Dalton mit Blood Running. Gleich bei uns nach den Nachrichten. Schönen Samstag.
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12: Mit Martina Steidl. Deutschland bekommt eine Zuckersteuer auf Softdrinks. Österreich schaut hier weiter zu, kommt der Vorwurf von der Organisation Foodwatch. Süße Getränke werden vor allem von Kindern und Jugendlichen häufig konsumiert. Die Folgen: Übergewicht, Diabetes und das meist bis ins Erwachsenenalter hinein. Eine sogenannte Krachelsteuer würde aber gleich doppelt wirken, meint Foodwatch Österreich-Sprecherin Miriam Maurer.
13: Zum einen macht sie natürlich gesüßte Getränke unattraktiver, also sowohl für den Hersteller, weil die wollen natürlich keine Abgaben zahlen und reduzieren dann dadurch die Süße in ihren Getränken, und auch für den Konsumenten und die Konsumentin, weil eben diese starken süßen Getränke, wo die Hersteller die Süße nicht verringern, dann teurer werden.
12: Auch das Budget könnte so aufgefüllt werden, argumentiert Foodwatch. Mit dem Geld könnten weitere Mittel für Gesundheitsmaßnahmen zur Verfügung stehen. Vor allem die Wirtschaft in Österreich ist gegen eine Steuer auf Softdrinks. Als schmerzlich bezeichnet der britische Premierminister Starmer das miserable Abschneiden seiner Labour-Partei bei den Regional- und Kommunalwahlen. Dennoch bleibt er bei seiner Linie, einen Rücktritt lehnt er ab. In der Tageszeitung The Guardian schreibt er, er werde auf die Wähler hören und den Status quo ändern, der zur Frustration der Bürgerinnen und Bürger geführt habe. Kreml-Chef Putin hat sich bei der traditionellen Militärparade im Roten Platz in Moskau heute siegessicher gezeigt, dass Russland den Krieg gegen die Ukraine gewinnt. Bisher ist das allerdings nicht in Sicht, im Gegenteil. Die abgespeckte Parade gilt als Spiegelbild der Lage der russischen Truppen, die zunehmend unter Druck geraten. Überraschend hat US-Präsident Trump gestern auch noch eine zwischen Kiew und Moskau vermittelte dreitägige Waffenruhe verkündet. Der größte US-Autobauer General Motors muss knapp 13 Millionen Dollar Strafe in Kalifornien zahlen. Das Unternehmen soll dort zwischen 2016 und 2024 illegal detaillierte Informationen über das Fahrverhalten von Hunderttausenden Kunden an Datenhändler verkauft haben. Darunter waren auch Namen und Adressen oder GPS-Standorte.
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14: Mit mir Sabine Hauer. Servus. Ja, am Dorfplatz in Thüringen ist

gerade einiges los. Da werden Baumstämme geworfen und es sind Männer in Kilts unterwegs. Was da gerade genau los ist, hört ihr in rund 9 Minuten bei uns auf Antenne Vorarlberg. Die dunkle und kraftvolle Stimme von Ray Dalton konnten wir bereits 2013 im Background von Can't Hold Us von Macklemore hören. Der amerikanische Sänger ist schon länger mit dabei, mischt seitdem auch solo in den Charts mit selbstgeschriebenen Songs übrigens. Und hier ist er, hat Gänsehautgarantie. Ray Dalton mit einem unserer besten aktuellen Hits, Blood Running. 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

0: Bei euch läuft Antenne Vorarlberg. Schön, dass ihr mit dabei sind. Und im Oberland, in Thüringen, da sind gerade die Highland Games voll im Gange. Nadine Konzett, was machen wir denn da genau?
1: Also wir haben verschiedene Stationen, zum Beispiel das Baumstammwerfen, das kennt man eh, Steinstoßen oder die letzte Disziplin, wo alle Clans gegeneinander antreten, ist das Tauziehen.
0: Wow, also da ist einiges los. Zum Schauen gibt es da sicher genug. Und musikalisch wird ja auch noch was geboten, oder?
1: Ja, genau. Also wir haben um ca. 16 Uhr der Auftritt vor der First Labeled Valley Pipes and Drums. Das sind schottische Klänge mit Dudelsack und Trommeln. Und um ca. 20 Uhr haben wir dann Live-Musik mit der Band Finnegan und Pub-Stimmung mit einem Irish Pub und Whisky-Spezialitäten.
0: Also, ihr seid Schottland-Fans oder wollt's noch werden? Dann ab nach Thüringen zum Dorfplatz zu den Highland Games. Schöner Samstag.
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0: Schöner Samstag auf Antenne Vorarlberg. Ihr habt sicher schon davon gehört, von der Antenne Vorarlberg Community, und ihr könnt jetzt Teil davon werden. Ihr seid also immer mit bei uns dabei, quatscht mit bei Themen oder schickt uns eine Sprachnachricht, falls es auf den Straßen klemmt. Und wir melden uns übrigens auch bei euch mit Neuigkeiten aus dem Studio, Gewinnspielen und vielem mehr. Also hüpft gleich rein und seid dabei. Mit dem Wort Start geht's los, und zwar an die 0800 10 36 36.
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0: Schönen Samstag, ihr Lieben.
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0: Oh, das wird spannend. Der Alpler HC Hart trifft heute auf HC Fivers Watt Margareten. Ampfiff in der Sporthalle am See in Hart ist um 20.20 Uhr. Das ist doch die perfekte Muttertagsidee. Noch bis Sonntag heißt in der Bludenzer Altstadt 2 Märkte, ein Wochenende. Italienisches Dolce Vita trifft auf Frühjahrsmarkt mit Muttertagsspecial. Perfekt zum Durchstöbern, Genießen und Entdecken. Nächste Woche Donnerstag steigt im Sportpark Geisser das Legendenspiel Coppa Pele mit Stars des ÖFB-Nationalteams von früher. Alle Fußballfanherzen schlagen da gleich höher. Los geht's ab 17 Uhr mit Live-Musik, Ampfiff ist um 20 Uhr und dazu gibt's einen gemütlichen Ausklang im Festzelt. Tickets bekommt ihr im Vorverkauf per Mail an schriftführer@svgeisau.com oder auch beim ADEC Gasparini Geisau. 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
10: Mit Martina Steidl. Während Deutschland eine Zuckersteuer auf Softdrinks bekommt, schaut Österreich hier zu. Das wirft die Organisation Foodwatch Österreich vor. Gerade Kinder und Jugendliche konsumieren süße Getränke mit einem Grund, dass sie schon in jungen Jahren übergewichtig sind, kritisiert Foodwatch Österreich-Sprecherin Miriam Maurer.
11: Wenn man dann in das weitere Leben dieser Kinder schaut, ist es so, dass 80% der adipösen Kinder das mit uns Erwachsenen leben. Nehmen. Das heißt, sie sind dann wirklich über einen sehr langen Zeitraum ihres Lebens krankhaft übergewichtig. Und dann kommen wir halt auch wirklich zu körperlichen Folgen wie Herz-Kreislauf-Erkrankungen, Diabetes Typ 2 etc. Also wirklich viele Krankheiten.
10: Eine Kracherlsteuer würde Softdrinks unattraktiver sowohl für Hersteller als auch Konsumenten machen, argumentiert Foodwatch. Vor allem die Wirtschaft ist aktuell aber gegen eine Zuckersteuer. Die Polizei hat diese Woche nach internationalen Ermittlungen ein Netzwerk von Menschenhändlern zerschlagen. Junge Frauen aus Rumänien wurden auch in Wien zur Prostitution gezwungen. Mehr als 20 Opfer wurden bisher identifiziert, berichtet das Bundeskriminalamt. In Rumänien wurden 4 Verdächtige festgenommen. Die Gruppe hat durch die sexuelle Ausbeutung der Frauen rund 1,5 Millionen Euro eingenommen, heißt es. Bei einer landesweiten Schwerpunktaktion in der Steiermark von gestern bis heute früh hat die Polizei mehr als 1000 Raser erwischt. Der schnellste war mit 200 km/h auf der Autobahn unterwegs. Auch rund 1800 Alkotests wurden gemacht. 21 Autofahrer mussten danach ihren Führerschein abgeben und wurden angezeigt. Die USA haben erste bisher geheime UFO-Akten freigegeben. Das Verteidigungsministerium hat auf seiner Website mehr als 160 Fotos und Dokumente veröffentlicht, die bis in die 1940er Jahre zurückreichen. Lange Zeit haben diese Akten Spekulationen angeheizt. Das Volk soll sich nun selbst ein Urteil bilden. Auf Bildern vom US-Militär sind da etwa Schatten am Himmel zu sehen.
8: Am

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1: Und ich bin Sabine Hauer. Servus. Bei den Starks am Morgen war das Thema KI, also künstliche Intelligenz. Und wir haben unsere Hörer gefragt, wie es denn bei ihnen so ausschaut. Ob sie beispielsweise ChatGPT nutzen und wie sie es denn nutzen. Also was für Fragen sie da an diese KI haben. Mehr dazu gleich in rund 9 Minuten. Shootingstar Mal Smith beweist ein gutes Händchen für locker flockigen Pop-Sounds. Ist wie ein frischer Wind und pusht die gute Laune garantiert. Hier ist Stay If You Wanna Dance für euren Samstagnachmittag.

0: Antonia Vorarlberg hier, schön, dass da mit dabei sind. Und jetzt wird's spannend. Ja, jetzt wird's richtig interessant. Mal ganz ehrlich und unter uns. Was fragt ihr ChatGPT? Ronja aus Hohenems, was fragst du die KI?
1: Ich frage ChatGPT immer wächst der Männer aus, also ob er zu mir passt mit Sternzeichen und so. Und auch vom Auslager her. Ich schicke ihm ein Foto von mir und von ihm und lass mir sagen, ob das passt. Klappt hat es zwar bis jetzt noch nie, aber ich sehe das locker.
0: Ja, schon eine Möglichkeit. Und wie schaut es bei dir aus, Monika?
2: Eigentlich ist es schon voll peinlich, aber ich frage ChatGPT alles. Angefangen von, wie wird das Wetter morgen, übersetzt man das und was kann ich kochen? Ich muss echt langsam aufpassen, dass es nicht ausartet bei mir.
0: Ja.

Das ist dann so die andere Seite. Tja, einfach öfter mal das Handy wirklich ganz weit weglegen, dass man gar nicht in Versuchung kommt, oder? Schon am Samstag. 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

0: Bei euch läuft Antenne Vorarlberg und der Frühjahrsputz, der rentiert sich dieses Jahr wirklich doppelt. Also der gelbe Pollenstaub, der ist einfach überall. Immerhin sieht man da dann kurzfristig, was man alles gemacht hat. Schöner Samstag.
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0: Bayern von Take That können wir nicht genug bekommen. Hey, hier von Antenne Vorarlberg. In der nächsten halben Stunde ist Robbie Williams mit dabei mit einer Hymne ans Leben, Love My Life. Das ist einer unserer besten Hits aus den 10ern. Aus den 20ern Sängerin Loy mit Gold. Und wenn Songs nach Sommer und Sonne klingen können, dann die von Nico Santos. Haben wir auch für euch einen unserer besten aktuellen Hits, All Time High. Schon am Samstag.
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5: Mit Martina Steidl. Kommende Woche geht in der Wiener Stadthalle der Song Contest über die Bühne. Eine große Challenge auch für die Einsatzkräfte. Von Polizei über Feuerwehr bis hin zur Rettung. Für die medizinische Versorgung arbeiten die privaten Rettungsorganisationen mit der Berufsrettung Wien bei allen neuen ESC-Veranstaltungen ab Montag zusammen. In der Stadthalle hat Klaus Formanek vom Samariterbund die Einsatzleitung über.
6: Es werden hier täglich 70 Sanitäter, Notärzte, Notfallsanitäter Ihnen auch im Einsatz sein. Am Radusplatz in Wien wird es zusätzlich auch weitere 70 Einsatzkräfte geben.
5: Die Berufsfeuerwehr ist mit 30 Mann in der Stadthalle im gesperrten Bereich im Einsatz aufgestockt, kann jederzeit werden. Nächste Woche Dienstag und Donnerstag steigen die Halbfinale. Die Entscheidung fällt dann am Samstag, den 16. Mai. Die Polizei hat diese Woche nach internationalen Ermittlungen ein Netzwerk von Menschenhändlern zerschlagen. Junge Frauen aus Rumänien wurden auch in Wien zur Prostitution gezwungen. Mehr als 20 Opfer wurden bisher identifiziert, berichtet das Bundeskriminalamt. In Rumänien wurden 4 Verdächtige festgenommen. Die Gruppe hat durch die sexuelle Ausbeutung der Frauen 1,5 Millionen Euro eingenommen. Peter Madja ist seit heute neuer ungarischer Regierungschef. Die Abgeordneten des Parlaments in Budapest haben den proeuropäischen Konservativen, wie erwartet, zum Ministerpräsidenten gewählt. 140 Abgeordnete haben für ihn, 54 gegen ihn gestimmt. Damit ist die Ära von Langzeitpremier Viktor Orban nach 16 Jahren auch offiziell zu Ende. Fußball-Bundesliga in der Quali-Gruppe steht für Ried und Blau-Weiß Linz heute viel auf dem Spiel. Ried könnte sich ab 17 Uhr gegen den WAC Platz 1 sichern. Die Linzer müssten sich mit dem Abstieg abfinden. Das Match gegen die WSG Tirol und das dritte Spiel GRK gegen Altach beginnt ebenfalls um 17 Uhr.
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7: Für euch am Mikro Sabine Hauer. Servus. Ja, zu Hause, der wird gebastelt oder auch gebacken, denn morgen ist Muttertag. Ja, und wer da nicht ganz so talentiert ist, so wie ich, denn bei mir gibt es in Sachen Backen nur 2 Ergebnisse. Einmal schaut nicht so gut aus, schmeckt aber gut. Oder schaut ganz gut aus, schmeckt aber ja eher nicht. Mit einem Konditor kann euch das nicht passieren. Was sich da Konditormeister Philipp Fenkart für den Muttertag ausgedacht hat, hört ihr gleich bei uns in rund 9 Minuten. Jetzt schicken wir euch einen unserer besten aktuellen Hits von Felix Jähn und Jay Hart. 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

0: euch läuft Antenne Vorarlberg. Schön, dass ihr mit dabei sind. Und bei Fenkart Schokoladen in Hohenems, da ist gerade viel los. Philipp Fenkart, du bist Konditormeister und ihr habt ja allerhand zu tun. Was gibt's denn gerade speziell für den Muttertag bei euch?
1: Ja, wir haben eigentlich zum Muttertag immer ganz viele spezielle Sachen gemacht. Also dieses Jahr haben wir wieder unsere beliebten High Heels aus Schokolade und unsere Handtaschen aus Schokolade. Die kann man wahlweise auch füllen mit unserer hausgemachten Pralinen. Und dann haben wir noch viele Macarons. Dieses Jahr haben wir mal Herznuss-Macarons gemacht, gefüllt mit einer feinen Fruchtganache.
0: Ja, das klingt auf jeden Fall super lecker. Und ihr habt heute noch auf, oder?
1: Genau, wir sind heute noch bis 18 Uhr da und morgen haben wir auch von 8.30 Uhr bis 18 Uhr. Für alle, die noch kurz entschlossen ein Geschenke buchen, sind wir natürlich immer da.
0: Ja, super. Gut zu wissen, dann kann ja nichts mehr schief gehen am Muttertag morgen. Schöner Samstag.
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0: Bei euch läuft Antenne Vorarlberg und Familien kennen das Thema. Jetzt muss man die Kids wieder für die Betreuungen fürs neue Schuljahr anmelden, also für 26, 27. Ja, nicht mehr lange und dieses Schuljahr kann abgehakt werden. Also es geht da schon ganz scharf Richtung Zeugnisse, Richtung Jahreszeugnis. Wahnsinn, wie die Zeit vergeht.
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0: Ihr wolltet mehr Vielfalt und wir geben sie euch auch auf Antenne Vorarlberg. Aus den Szenen in der nächsten halben Stunde The Chainsmokers und Coldplay, Something Just Like This. Cooler Sound für euren Samstag aus den 20ern bringt uns Miles Smith mit Stargazing zum Träumen. Ganz anders da die amerikanische Chartstürmerin Ray. Die kennt eigentlich nur ein Gas und zwar Vollgas. Spielen wir euch kurz nach den Nachrichten mit Where Is My Husband. Schönes Wochenende.
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2: Mit Martina Steidl. Demokratie, Solidarität und Freiheit, das sind die Grundwerte der EU, an die heute am Europatag auch erinnert werden soll. Aktuell sehen 2/3 der Österreicher die EU-Mitgliedschaft auch positiv. In der Stadt noch deutlicher als am Land, sagt uns Paul Schmidt von der Österreichischen Gesellschaft für Europapolitik. Er weiß auch um die Wünsche der Österreicher an die EU.
3: Ja, sie wünschen sich eine effiziente, starke Europäische Union, ein starkes Österreich mit einer starken Stimme in einem gemeinsamen Europa. Sie wünschen sich, dass sich die Europäische Union nicht in alle kleinen Details ihres Lebens einmischt, aber die wirklich wichtigen zentralen Fragen klärt.
2: Eine Eurobarometer-Umfrage zeigt auch, dass im europaweiten Schnitt 3/4 der Befragten die EU als Ort der Stabilität in einer unruhigen Welt sehen. Wer Teilzeit arbeitet, soll künftig einen Rechtsanspruch darauf haben, seine Stunden zu erhöhen, geht es nach Sozialministerin Schumann. Arbeiterkammer und Grüne unterstützen diese Forderung. Die FPÖ sieht einen Schuss in den Ofen. Auch die Wirtschaftskammer ist nicht begeistert und spricht von einer Zwangsmaßnahme für Unternehmen. Russland und die Ukraine werfen einander gegenseitig Verstöße gegen die 3-tägige Waffenruhe vor, die US-Präsident Trump vermittelt hat. Moskau sagt, ukrainische Streitkräfte hätten mit Drohnen und Artillerie russische Positionen und auch zivile Objekte angegriffen. Auch die Ukraine meldet Angriffe von russischer Seite. Dass das alles so stimmt, ist nicht bestätigt. Die USA haben erste bisher geheime UFO-Akten freigegeben. Das Verteidigungsministerium hat auf seiner Website mehr als 160 Fotos und Dokumente veröffentlicht, die bis in die 1940er Jahre zurückreichen. Lange Zeit haben diese Akten Spekulationen angeheizt. Das Volk soll sich nun selbst ein Urteil bilden. Auf Bildern vom US-Militär sind da etwa Schatten am Himmel zu sehen.
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11: Mit Martina Steidl. Morgen soll das niederländische Kreuzfahrtschiff, auf dem das Hunter-Virus ausgebrochen ist, Teneriffa erreichen. An Bord sind rund 150 Menschen. Die Evakuierung wird zur Chefsache die Weltgesundheitsorganisation übernimmt. Michael Schäder.
12: WHO-Chef Gebreyesus ist heute in Spanien angekommen, um eine sichere Evakuierung der Passagiere zu beaufsichtigen. Die Hondius wird

0: vor der Kanareninsel ankern. Der Großteil der rund 150 Menschen an Bord soll dann mit einem kleineren Schiff an Land gebracht und dann in Bussen zum Flughafen gefahren werden. Dort warten Flugzeuge aus Deutschland, Frankreich, Belgien, Irland und den Niederlanden, um die Staatsangehörigen nach Hause zu fliegen. Für alle anderen EU-Bürger stellt die Union zwei weitere Maschinen zur Verfügung. Für Passagiere aus Nicht-EU-Staaten haben die USA und Großbritannien Notfallpläne vorbereitet.
1: Derzeit zeigt niemand an Bord Symptome. 6 von 8 Verdachtsfällen haben sich allerdings bestätigt. 3 Passagiere sind am Hunter-Virus gestorben. Die Polizei hat diese Woche nach internationalen Ermittlungen ein Netzwerk von Menschenhändlern zerschlagen. Junge Frauen aus Rumänien wurden auch in Wien zur Prostitution gezwungen. Mehr als 20 Opfer wurden bisher identifiziert, berichtet das Bundeskriminalamt. In Rumänien wurden 4 Verdächtige festgenommen. Die Gruppe hat durch die sexuelle Ausbeutung der Frauen 1,5 Millionen Euro eingenommen. Nach dem Wahldebakel für seine Labour-Partei bei den Regional- und Kommunalwahlen holt der britische Premier Starmer Ex-Regierungschef Brown als Unterstützung in die Regierung, als Sondergesandten für globale Finanzfragen. An Rücktritt denkt Starmer nicht. Das Ergebnis bezeichnet er als schmerzlich. Der Premier will nun auf die Wähler hören und den Status quo ändern, schreibt er in der Tageszeitung The Guardian. Zweites Blutwunder binnen weniger Tage in Neapel. Beim Besuch von Papst Leo XIV. In der süditalienischen Metropole hat sich nach einer Woche das Blut des Stadtpatrons San Gennaro erneut verflüssigt. In der Kathedrale ist daraufhin Jubel unter den Besuchern ausgebrochen. Bleibt das Phänomen aus, gilt das als schlechtes Omen.
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19: Mit Martina Steidl. Bundespräsident Van der Bellen hat zum heutigen Europatag ein Plädoyer für den Schutz der europäischen Grundidee gehalten. In seiner Fernsehansprache hat er dazu aufgerufen, Europapatriotismus an den Tag zu legen und gemeinsam Lösungen für Migration, Klimakrise, Arbeitslosigkeit, Armut und Krieg zu entwickeln. Die EU sei auch dazu angehalten, Regeln für digitale Megakonzerne wie Google oder OpenAI zu schaffen. Nach dem Wahlsieg über die Fidesz-Partei des ungarischen Premier Orbán hat heute Peter Modja offiziell das System Orbán abgelöst. Das Parlament hat ihn zum neuen Regierungschef gewählt. Auf ihn warten viele Aufgaben. Die Korruption will bekämpft werden. Konfrontiert ist Modja aber auch mit einem wachsenden Schuldenberg. Kommende Woche soll die Regierung ihre Arbeit aufnehmen. Die Evakuierung nach dem Hantavirus-Ausbruch an Bord des Kreuzfahrtschiffes Hondius wird zur Chefsache. Die Weltgesundheitsorganisation überwacht vor Ort die Evakuierung. Das Schiff soll morgen vor Teneriffa ankern. Die rund 150 Passagiere werden dann mit einem kleineren Schiff an Land gebracht und dann weiter

0: in ihre Heimatländer geflogen. Aktuell hat niemand an Bord Symptome, 3 Passagiere sind aber am Hantavirus gestorben. Tragischer Zwischenfall auf dem Flughafen der US-Stadt Denver. Ein Flugzeug ist beim Start auf dem Rollfeld mit einem Menschen kollidiert. In der Folge hat ein Triebwerk des Airbus A321 kurzzeitig gebrannt. Deswegen ist der Start abgebrochen worden. Die Passagiere wurden über Notrutschen in Sicherheit gebracht. Ein Fluggast wurde dabei verletzt.
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